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2: Im Studio Sönke Röhling. Schönen guten Morgen. Vor genau 3 Jahren haben die Hamas-Terroristen Israel überfallen und rund 1200 Menschen getötet. Heute wird an vielen Orten auf der Welt an diesen Angriff erinnert. So gibt es etwa in Berlin eine Gedenkveranstaltung. Außerdem wurden mehrere Demos angemeldet. Für viele Juden hat sich das Leben in Deutschland seit der Attacke verändert, sagt uns Josef Schuster vom Zentralrat der Juden.
3: Die Sorge jüdischer Menschen vor Angriffen ist groß und das Ganze wird unterstrichen durch die Statistik, die sagt, dass 8.725 antisemitische Angriffe pro Jahr zu verzeichnen sind. Und wenn man das umrechnet, bedeutet es knapp 24 pro Tag.
2: Ex-BND-Chef Hanning soll geheime Infos an Aserbaidschan weitergegeben haben, das berichtet der Spiegel. Von seinem früheren Büroleiter soll der ehemalige Geheimdienstchef rund 2000 Dokumente bekommen haben. Die Bundesanwaltschaft ermittelt unter anderem wegen Landesverrats gegen Hanning. Der 80-Jährige wurde festgenommen. Zu dem Fall sagt der Vorsitzende des Geheimdienstkontrollgremiums im Bundestag, Marc Heinrichmann.
4: Es tritt alles mit Füßen, wofür unsere Sicherheitsbehörden in Deutschland stehen, wofür auch die vielen Menschen, die da arbeiten, stehen. Und das ist jetzt wirklich eben, das rüttet an den Grundfesten unserer Sicherheit.
2: Die AfD stellt den Landtagspräsidenten Sachsen-Anhalt und das sorgt für reichlich Kritik. Die Mehrheit für Tobias Rausch sei ein erschreckendes Signal, heißt es von den Grünen. Die SPD will mit der Union nun klären, ob auch CDU-Politiker für den AfD-Mann gestimmt haben. Das Bundeskabinett befasst sich heute mit einem Gesetz gegen Gewalt im Internet. In Zukunft sollen pornografische Deepfakes und andere Formen digitaler Gewalt geahndet werden können. Die Ministerrunde will heute außerdem über eine Expertenkommission zur Pflegeversicherung entscheiden. Neue Ära in Hollywood. Paramount hat die Übernahme von Warner Brothers unter Dach und Fach gebracht. Der Deal ist umstritten, denn Paramount gehört der Familie des Tech-Milliardärs Ellison, ein Trump-Unterstützer. Kritiker fürchten, dass der Deal etwa auch Auswirkungen auf den Warner-Nachrichtensender CNN haben könnte.
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5: Mit KI-Support. Nebel gibt es am Morgen erstmal noch, der löst sich dann aber recht fix auf. Danach wird's oft freundlich mit nur ein paar Wolken. Richtung Norden werden die Wolken später mehr und ab und zu kann es mal etwas regnen. Am Abend im äußersten Westen auch vereinzelt mit Gewitter. Dazu liegen die Höchstwerte bei 17 bis 26 Grad. Morgen dann viele Wolken und immer wieder Regen, teils kräftiger, maximal um die 20 Grad.

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2: Im Studio Sönke Röhling. Schönen guten Morgen. Heute jährt sich der beispiellose Angriff der Hamas-Terroristen auf Israel zum dritten Mal. Rund 1200 Menschen wurden in Israel damals getötet, mehr als 250 weitere als Geiseln nach Gaza verschleppt. Es folgte ein brutaler Krieg. Uwe Schimonek.
3: Seitdem wurden nach Angaben der von der Hamas kontrollierten Gesundheitsbehörde im Gazastreifen mehr als 74.000 Palästinenser getötet. Israels Premier Netanyahu steht für seine Kriegsführung international in der Kritik. Der Internationale Strafgerichtshof hat wegen mutmaßlicher Kriegsverbrechen Haftbefehl gegen ihn erlassen. Seit einem Jahr herrscht im Gazakrieg eigentlich eine Waffenruhe. Es gibt aber immer wieder tödliche Angriffe.
2: Bundestagsabgeordnete der SPD sind am Abend in Berlin spontan zu einem Protestmarsch zusammengekommen. Hintergrund ist die Wahl des AfD-Politikers Tobias Rausch zum Landtagspräsidenten in Sachsen-Anhalt. Mehr von Jana Klonikowski.
4: Verteidigungsminister Pistorius sprach, genau wie vorher schon Vizekanzler Klingbeil, von einem Tabubruch, weil ein Rechtsextremer an die Spitze eines Parlaments gewählt wurde. Im Anschluss stimmte Pistorius die Nationalhymne an. Für Aufruhr in der SPD sorgt auch, dass Rausch mit mehr Stimmen gewählt wurde als AfD und BSW im Landtag von Sachsen-Anhalt haben. Die SPD will jetzt mit der Union klären, ob auch CDU-Politiker für den AfD-Mann gestimmt haben.
2: Ex-Geheimdienstchef August Hanning soll Geheimnisse für Aserbaidschan beschafft haben, das berichtet der Spiegel. Er soll von seinem früheren BND-Büroleiter geheime Infos bekommen haben. Die Bundesanwaltschaft ermittelt gegen Hanning unter anderem wegen des Verdachts des Landesverrats. Das Bundeskabinett befasst sich heute mit einem Gesetz gegen Gewalt im Internet. In Zukunft sollen pornografische Deepfakes und andere Formen digitaler Gewalt geahndet werden können. Die Ministerrunde will heute außerdem über eine Expertenkommission zur Pflegeversicherung entscheiden. Jubel bei Deutschlands Fußballnachwuchs. Die U21 hat sich für die EM im nächsten Sommer in Serbien und Albanien qualifiziert. Mit einem 2:0-Sieg gegen Georgien in Bielefeld sicherte sich der Vize-Europameister Platz 1 in seiner Quali-Gruppe und damit das Ticket für die Endrunde.
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5: Mit KI-Support. Nebel gibt es am Morgen erstmal, der löst sich dann flott auf. Danach wird es oft freundlich mit nur ein paar Wolken. Später kommen im Norden aber wieder mehr Wolken rein und ab und zu auch Regen, ganz im Westen am Abend sogar vereinzelt Gewitter. Die Höchstwerte liegen zwischen 17 und 26 Grad. Morgen viele Wolken, dazu immer wieder Regen und Schauer, maximal um die 20 Grad.

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2: Im Studio Sönke Röhling. Schönen guten Morgen. Genau 3 Jahre nach dem Hamas-Angriff wird heute in Israel an die Opfer erinnert. Auch in Deutschland gibt es Gedenkveranstaltungen. Seit dem Hamas-Terrorangriff hat sich auch das Sicherheitsgefühl von Juden in Deutschland stark verändert. Die Sorge vor Attacken ist groß, sagt uns Josef Schuster vom Zentralrat der Juden.
3: Hundertprozentige Sicherheit wird es nie geben. Die Problematik sehe ich weniger in dem, was staatlicherseits notwendig wird bzw. gemacht werden kann, als die Einstellung von Menschen gegenüber jüdischem Leben. Weil was wir erleben, ist, dass Juden in Deutschland für Vorgänge in Israel in Verantwortung genommen werden.
2: Nach der Wahl des AfD-Politikers Rausch zum Landtagspräsidenten in Sachsen-Anhalt hat die SPD am Abend zu einem Protestmarsch in Berlin aufgerufen. Rausch war gestern mit mehr Stimmen gewählt worden, als AfD und BSW zusammen haben. Verteidigungsminister Pistorius sagte bei dem Protest:
4: Das, was wir heute erlebt haben, ist ein einzigartiger Tabubruch der parlamentarischen Demokratie, den wir in dieser Form seit mehr als 90 Jahren nicht erlebt haben. Nämlich, dass Demokratinnen und Demokraten, Rechtsextremisten und Faschisten als Steigbügelhalter gedient haben, liebe Freunde. Wer das zugelassen hat, hat sich an der Demokratie unseres großartigen Landes vergangen.
2: Ex-BND-Chef Hanning soll geheime Infos an Aserbaidschan weitergegeben haben, das berichtet der Spiegel. Von seinem früheren Büroleiter soll der Ex-Geheimdienstchef rund 2000 Dokumente bekommen haben. Die Bundesanwaltschaft ermittelt unter anderem wegen Landesverrats gegen Hanning. Wirtschaftsministerin Reiche befürchtet keinen Gasmangel im Winter. Aktuell sei mehr Gas in den Speichern, als selbst in den kältesten Jahren verbraucht wurde, sagte sie der Süddeutschen. Die Speicher sind aktuell allerdings noch leerer als in den letzten Jahren. Tut der Bund genug für saubere Luft? Das Bundesverwaltungsgericht entscheidet heute darüber. Die Deutsche Umwelthilfe klagt gegen das aus ihrer Sicht mangelhafte Luftreinhalteprogramm der Regierung. Eine Vorinstanz hatte sie verpflichtet, mehr zu tun. Lionel Messi hat seine Karriere in der argentinischen Nationalmannschaft beendet. In seinem letzten Spiel steuerte der Fußball-Superstar beim 13:0 gegen Benin noch ein Elfmetertor bei. Messi spielte über 20 Jahre in der Albiceleste. 2022 wurde er mit Argentinien Weltmeister.
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5: Mit KI-Support. Nebel gibt es am Morgen erstmal, der löst sich dann flott auf. Danach wird es oft freundlich mit nur ein paar Wolken. Später kommen im Norden aber wieder mehr Wolken rein und ab und zu auch Regen, ganz im Westen am Abend sogar vereinzelt Gewitter. Die Höchstwerte liegen zwischen 17 und 26 Grad. Morgen viele Wolken, dazu immer wieder Regen und Schauer, maximal um die 20 Grad.

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4: Herzlich willkommen bei Alles muss raus, meiner Reihe über Preziosen aus der Grabbelkiste. Wie schon zum Finale von Staffel 1 schließen wir die Supermarkttüren auch diesmal mit einer Hitparade. Zum Finale gibt's somit 10 glitzernde Kleinode, Songs zum Lächeln, Staunen und Mitsummen. Hier sind die Budget Superhits Vol 2. Ich bin Jochen Oberlack, euer Ramschhändler des Vertrauens. Und das hier ist Platz 10 der Alles-Muss-Raus-Charts. Tell Him von den Top of the Poppers.

Das also war Platz 10 unserer kleinen Hitparade. Ein echtes Phänomen und ein Song, der einfach immer wieder kam. 1962 als R&B-Klassiker geschrieben, wurde er vom Produzentenkönig des Glamrock, Mike Leander, eine Dekade später wiederentdeckt. Zuerst ließ er seine Glitterband eine reduzierte, fast futuristisch klingende Version einspielen. Doch erst mit Hello schaffte Leander den Charts-Entry. Bei Bob Bradbury und seinen Jungs wurde der Song zum Hit und brachte Hello bis in die Top-of-the-Pops-Chartshow des englischen Fernsehens. Logisch, dass die Soundalike-Schmiede vom Hallmark-Label sofort ein Abziehbild des Stückes für ihre Samplerreihe des gleichen Namens zimmerten. Das haben wir gerade gehört. Und jetzt kommt unser Platz 9. Der ist von anderem Schrot und Korn. Allein der Bandname klingt wie ein Weckruf für Lassie. Corporal Gander's Fire Dog Brigade hatten eine LP für das Budget-Label Europa gemacht. Natürlich hatten sie alle Rechte an den Songs vorher verkauft. Für 5.000 Mark, das sind heute 250 Euro pro Song oder 50 Euro pro Nase, wenn man die fünfköpfige Truppe bedenkt. Die Band hatte ein bewegtes Vorleben als US-Truppenbetreuung in Vietnam. Nach der Hundebrigade, also nach dieser Nummer hier, reüssierten sie als Wind und wurden zum feuchten Traum für Krautrock-Sammler. Richtig teure Platten sind das heute. Nicht so wie diese hier. Die wurde damals wie heute verramscht. Und hier kommt Corporal Gander's Fire Dog Brigade mit einer Kopie des alten Black Sabbath-Klopfers Paranoid, den Cindy und Bert übrigens im selben Jahr in Der Hund von Baskerville umtauften. Aber das ist eine andere Geschichte.

Besonders aufregend war das vielleicht nicht, doch viele Käufer hielten damals den Song für ein richtiges Original. Genau das ist Platz 8 unserer Charts und auch wieder nicht. Die Rede ist jetzt von Blooming, eine Band, die zuerst keine war, sondern ein Studioprojekt. Als der vielbeschäftigte Drummer Barry Morgan wie üblich mit seinen Kumpels in seinem Studio abhing, um Schattenversionen von Hits einzuspielen, kam ihm plötzlich dieser wunderbare Track in den Sinn. Melting Pot war catchy und zwingend und wenige Wochen später ein Hit. Ein Major-Label brachte jetzt die Platte heraus und für Blooming wurde die Lage zunehmend unübersichtlich. Die Band kam nämlich ins Fernsehen. Das Schlachtschiff der BBC-TV-Unterhaltung hatte gerufen, Top of the Pops. Das Problem? Hier spielten Barry und seine Freunde Herbie Flowers und die anderen Bloomings sowieso jede Woche als Session-Musiker. Nun standen sie plötzlich im Rampenlicht. Für die Sampler-Reihe gleichen Namens, also Top of the Pops von Hallmark, coverten sie am Ende ihren eigenen Song. Und der klingt da sogar noch besser als das Original. Kunststück, es waren dieselben Musiker, nur hatten sie den Song inzwischen hunderte Male gespielt. Aber wir hören jetzt die Ursprungsversion, den echten Hit. Blooming, Melting Pot, Platz 8.

Wem bei dem ganzen Durcheinander schon der Kopf raucht, den muss ich vorwarnen, denn bei Platz 7 wird es schwieriger. Um festzustellen, was hier das Original ist, bräuchte es die Forensiker des FBI. Autor der Nummer ist John Carter, einer der Hitgaranten der frühen 70er. Immer wenn es besonders gut werden sollte, holte er zum Beispiel Elton John oder eben Tony Burrows, einen Sänger, der für ihn das Stück Dreams Are Ten a Penny einsang. Ein Smash-Hit, der besonders in Deutschland zur Pop-DNA der 70s zählt. Dabei hatte John Kincaid, der angebliche Sänger, rein gar nichts mit diesem Song zu tun. Als die Nummer in England zum Hit wurde, lud man die angebliche Band überall ein. John Carter war verzweifelt. Es gab keine Band. Er hatte das alles alleine gemacht. Also erfand er flugs den Namen Kincaid und schickte ein paar Statisten in die TV-Studios, die dort zum Playback mimten. Auf dem Cover der Single landete am Ende ein Sänger namens John Knowles, der für die Fans zum Gesicht hinter Dreams Are Ten a Penny wurde. Für John wurde das tatsächlich der Start einer beachtlichen Karriere, denn er produzierte bald eine eigene Version des Liedes und mehr noch, er änderte sogar seinen Namen. Ab sofort wurde er zu John Kincaid. Wem jetzt der Kopf raucht, sei gesagt, dass Dreams Are Ten a Penny auch noch auf einem Label namens Penny Farthing stand. Egal, ein guter Song ist es allemal und hier kommt er. Dreams Are Ten a Penny von Kincaid. John Kincaid, John Carter oder John Knowles. Auf jeden Fall ein Hit. Hier ist er.

Auf Platz 6 bleiben wir bei John Carter, dem Mann hinter Dreams Are Ten a Penny. Als der einen seiner letzten großen Hits schmiedete, muss er die Sonne im Herzen getragen haben. Beach Baby hatte diese unverschämte Catchiness von Kalifornien. Goldene Sonnenuntergänge, schillernde Harmonien, so wie sie nur die Beach Boys ablieferten. Im Ergebnis wurde der Song nicht nur ein Hit, viele hielten ihn sogar für den letzten großen Wurf der Männer aus dem Wilson-Clan. Dabei entstand der Song in einem Studio mitten im verregneten London der 70er. Trotzdem, der Song ist ein Original, nur atmet er den Geist des Golden State. Kein Wunder, dass die Nummer 1975 regelrecht durch die Decke ging. Das alles blieb auch im fernen Südafrika nicht ohne Folgen. Das Budget-Label MFP, das bedeutete so viel wie Music for Pleasure, hatte für den von der Apartheid gegeißelten Staat eine Plattenserie mit lauter Hitkopien ausgedacht. Springbok Top 20 stand auf den Platten, die fernab des Nabels der Popwelt begeisterten. Budget Music pur. Die Ingredienzien sind jedem Hörer inzwischen wohl bekannt. 20 Hits, alle sorgsam von Studioprofis nachgespielt und auf dem Cover eine möglichst knapp bekleidete Schönheit, um im regionalen Supermarkt die meist männlichen Käufer zu verzaubern. Dass diese Version der, nennen wir sie mal Springbok All-Stars, so nah am Original vorbeischrammt, liegt an der Besetzung des Ensembles. Oft waren das dieselben Musiker, die schon das Original eingespielt hatten und jetzt noch ein zweites Mal an der Covermusik verdienten. Manchmal war das ein besseres Geschäft, als in einer der unzähligen Progressive-Rock-Gruppen jener Tage das Dasein als Sidegig zu fristen. Hier sind die Springbok All-Stars mit ihrer Version von Beach Baby.

Übrigens inspirierten die Cover dieser Schallplatten die Band Springbok Nudestars zu ihrem Bandnamen. Ein weiterer Beweis, wozu Budget Music alles gut sein kann. Mit unserem Platz 5 springen wir in die späte Zeit der Soundalike-Schallplatten aus dem Hause Hallmark, Top of the Pops. Der Synthesizer hatte längst Einzug sowohl in die Proberäume, die Wohnzimmer und vor allem in die Charts gehalten. Das folgende Stück ist keineswegs ein Relikt des Space Rock und erst recht nicht auf inzwischen veralteten, monströsen Apparaturen eingespielt. Orchestral Maneuvers in the Dark, kurz OMD, waren fasziniert vom Krautrock und bauten jetzt ihre eigene Version der teutonischen Klanggewitter. Je nachdem, wie man draufschaut, war das Ergebnis entweder ein Geniestreich oder ein Albtraum. Die ehemals sperrige Elektronik geriet in den Händen britischer Twins zu charttauglichen Miniaturen, wie zum Beispiel Maid of Orleans, das ist unsere Nummer 5. Während Chicory Tip ein paar Jahre zuvor noch einen bandexternen Elektronikexperten anheuern mussten, um ihren Moog-Synthesizer einzusetzen, konnten Andy McCluskey und Paul Humphries die inzwischen handlichen Apparate ohne Probleme selbst bedienen. Die inzwischen meist japanische Technik hörte auf Namen wie Roland oder Korg und war vor allem eines: erschwinglich. Das machte auch die Arbeit der Top of the Poppers einfacher, die mit ihrer Version von Maid of Orleans trotzdem alles andere als ein Glanzstück hinlegten. Vielleicht wussten die Mietmusiker auch, dass im Zeitalter der ständigen Verfügbarkeit des Pop und dem neuen Musikfernsehen aus Amerika ihre Tage gezählt waren. Grund genug, den Song einmal anzuhören. Fans von OMD rufe ich zu: Ihr müsst jetzt stark sein.

Wenige Jahre zuvor sah das alles noch ganz anders aus. Die künstlichen Klänge waren die reinsten Heilsbringer für Hallmark. Als die Apparate Mitte der 70er endlich billiger wurden und junge Firmen aus Fernost in den Markt drängten, leistete man sich bei Bruce Baxter und seinem Top of the Poppers Team auch ein paar der schwarzen Wunderkästen. Der Vorteil lag auf der Hand. Die plötzlich modernen Synthesizer-Instrumental-Hits wie Magic Fly konnten fast exakt kopiert werden. Ein veritables Wunder in Platinen und Oszillatoren war eine Nummer des französischen Visionärs Jean-Michel Jarre. Als Sohn des Komponisten und dreifachen Oscar-Preisträgers Maurice war ihm Musik, Kultur und Vision in die Wiege gelegt. Dass seine epochale Suite Oxygen sogar zum Pop-Hit avancierte, lag an der Zugänglichkeit seines Sounds und den großen Melodien. Jarre verstand es meisterhaft, sperrige Elektronik zu romantisierenden Klangmaschinen umzunutzen. Oxygen 4 wurde zum Hit und für die Top of the Poppers zur Blaupause kommender elektronischer Großtaten. Hier kommt Oxygen, Top of the Poppers.

Wir kommen zu Platz 3. Bei diesem Titel geht es weitaus prosaischer zu. Der legendäre britisch-indische Produzent Bidu hatte eine Vision. Er wollte Disco-Musik für den täglichen Gebrauch umnutzen, was ihm mit seinem Bidu-Orchestra später auch gelang. Wohl jeder hat seinen Sound unbewusst schon einmal als Aufzugbeschallung im Warenhaus gehört. Den Grundstein seiner Karriere legte er allerdings auf dem Höhepunkt der Kung-Fu-Welle. Die martialische Kampftechnik war teilweise so populär, dass sie im Mainstream landete. Das nutzte der Sänger Carl Douglas für einen Song. Für die Aufnahme, die Produktion und das ganze Drum und Dran stand allerdings Bidu gerade. Erst er machte das Lied mit seinem zwingenden Arrangement zum Hit. Schon damals mit dabei, der spätere Tina Charles-Entdecker Lee Vanderbilt. Glaubt man zeitgenössischen Interviews, war dessen Beitrag auf Kung Fu Fighting zwar von geringem Ausmaß, dafür aber von höchster Bedeutung. Lee war nämlich für das zackige Hu und Ha im Song zuständig. Das, so albern das klingt, verpasste dem Stück tatsächlich erst den Drive, der für eine Hitsingle unverzichtbar ist. Bei der unvermeidlichen Top-of-the-Poppers-Version, die wir jetzt auf Platz 3 hören, durfte er endlich selbst ran. Lee war der Mann für Soul und Funk vom Schlager eines Stevie Wonder im Team von Tony Rivers bei Hallmark. Hier singt er sich jetzt durch die Hymne des Kung Fu. Alles muss raus, feiert das mit einem dreifachen Ha!

Es geht mit großen Schritten auf den Gewinner zu und beinahe hätte es diese Nummer hier geschafft. Immerhin ist es niemand anderes als Elton John höchstpersönlich, der hier den Smasher Neanderthal Man von Hot Legs intoniert. Hot Legs war selbst kaum mehr als ein Studioprojekt und nach dem eher kuriosen Novelty-Hit über den Neandertaler, seine Gattin und die Mysterien der Liebe machten sie sich auf ins England der Moderne und mutierten zu 10cc, eine echte Hitband. Für Reg Dwight, wie Elton damals noch hieß, waren die Soundalike-Aufnahmen eine wunderbare Chance. Zum einen lernte er, wie es im Studio zuging und wie man präzise und schnell arbeitet. Andererseits verdiente er hier das nötige Kleingeld und knüpfte wichtige Kontakte. All das ermöglichte seine Weltkarriere erst. Ein Star, geboren aus der Ersatzwirklichkeit der Budget-Label. Sein Neanderthal Man klingt, und das meine ich nicht despektierlich, sogar besser als die Originalaufnahme. Als Beleg für meine These zitiere ich sinngemäß aus den Memoiren der Songschreiberlegende John Carter. Der meinte, wenn Reg eine Nummer als Demo eingesungen hatte, dachten wir oft, warum noch einen echten Sänger suchen? Besser wird das sowieso nicht. Und jetzt Sir Elton als Neandertaler.

Die Fanfare ist erklungen, das Feld ist bereitet. Ladies and Gentlemen, hier ist sie, unsere Nummer 1 der Kopien, Soundalikes, Abziehbilder und Chimären der Schattenwelt. Als Boss der Top of the Poppers war Tony Rivers für die schwierigen Sachen gleich selbst zuständig. Bohemian Rhapsody sang er gleich selbst, doch auch wenn es um den lasziven Slang eines Mark Bolan ging, holte Tony niemand anderes als sich selbst ans Mikro. Tatsächlich gelingt den Top of the Poppers hier das fast Unmögliche. Eine schlüssige und gleichzeitig feurige Coverversion eines der Archetypen des Glamrock, Children of the Revolution. Echte Größen haben sich an diesem Song über die Jahrzehnte die Zähne ausgebissen. Die Struktur ist primitiv, doch der Vibe ist einzigartig. Rivers gelingt der Spagat perfekt, mehr noch. Auch Gitarrist Clive Hicks schafft die seltene Balance zwischen sauberer Kopie und einem Nanometer eigener Inspiration. Man könnte auch sagen, das Ding ist ein Brett. Anders, aber trotzdem wuchtig wie das Original. Clive war einer der meistbeschäftigten Session-Gitarristen des Königreiches und spielte auf absoluten Top-Produktionen, aber ebenso auf den billigen Coverversionen für Hallmark. Zur Krönung unseres kleinen Name-Dropping-Exzesses sei noch die Chorstimme von Mutt Lange erwähnt, Robert John Mutt Lange, um es genau zu sagen, der hier im Hintergrund brilliert. 10 Jahre später wurde der Typ einer der einflussreichsten Rockproduzenten des Planeten, AC/DC, Def Leppard, Shania Twain, das war alles Mutt. Ein Künstler, gestellt durch die harte Schule der Soundalikes. Tja, und das war sie, die zweite Top 10 des schlichten Geschmacks. Und damit endet auch meine erneute Reise durch die Welt der Budget Music. 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Ich bin Jochen Oberlack, der Ramschhändler eures Vertrauens, und ich hoffe, wir sehen uns wieder irgendwo an den unendlichen Wühltischen des Pop. Bleibt sauber, bleibt stabil. Und hier kommt unsere Nummer 1. Top of the Poppers play Children of the Revolution. Bye bye.

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2: Im Studio Sönke Röhling. Schönen guten Tag. Heute jährt sich der beispiellose Angriff der Hamas-Terroristen auf Israel zum dritten Mal. Rund 1200 Menschen wurden in Israel getötet und mehr als 250 weitere als Geiseln nach Gaza verschleppt. Heute wird an vielen Orten auf der Welt an diesen Angriff erinnert. So gibt es etwa in Berlin eine Gedenkveranstaltung. Außerdem wurden mehrere Demos angemeldet. Seit dem Terrorangriff hat sich auch das Sicherheitsgefühl von Juden in Deutschland stark verändert. Die Sorge vor Attacken ist groß, sagt uns Josef Schuster vom Zentralrat der Juden. Die Mineralölkonzerne geben den Tankrabatt zwar nicht komplett, aber größtenteils an die Autofahrer weiter. Das zeigt eine Auswertung des IFO-Instituts. Mehr von Finn Riebesel-Freundlieb.
3: Beim Diesel werden laut der Auswertung von 17 Cent Steuersenkung je Liter etwa 15 Cent weitergegeben, beim Benzin noch etwas mehr. Dennoch bleibt Tanken teuer, die Spritpreise bewegen sich weiter deutlich über 2 Euro pro Liter. Das hatte zuletzt auch der ADAC scharf kritisiert. Die Ölpreisentwicklung rechtfertige solche hohen Preise nicht, heißt es da.
2: Wirtschaftsministerin Reiche befürchtet keinen Gasmangel im Winter. Aktuell sei mehr Gas in den Speichern, als selbst in den kältesten Jahren verbraucht wurde, sagte sie der Süddeutschen. Die Speicher sind aktuell allerdings noch leerer als in den letzten Jahren. Ex-Geheimdienstchef August Hanning soll Geheimnisse für Aserbaidschan beschafft haben, das berichtet der Spiegel. Er soll von seinem früheren BND-Büroleiter geheime Infos bekommen haben. Die Bundesanwaltschaft ermittelt gegen Hanning unter anderem wegen des Verdachts des Landesverrats. Tut der Bund genug für saubere Luft? Das Bundesverwaltungsgericht entscheidet heute darüber. Die Deutsche Umwelthilfe klagt gegen das aus ihrer Sicht mangelhafte Luftreinhalteprogramm der Regierung. Eine Vorinstanz hatte sie verpflichtet, mehr zu tun. Jubel bei Deutschlands Fußballnachwuchs. Die U21 hat sich für die EM im nächsten Sommer in Serbien und Albanien qualifiziert. Mit einem 2:0-Sieg gegen Georgien in Bielefeld sicherte sich der Vize-Europameister Platz 1 in seiner Quali-Gruppe und damit das Ticket für die Endrunde.
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4: Mit KI-Support. Sonnig ist es heute Vormittag oft, nur ein paar Wolken sind dabei. Später werden die Wolken im Norden dichter und ab und zu kann auch mal etwas Regen runterkommen. Am Abend im Westen vereinzelt sogar mit Gewittern. Die Höchstwerte liegen heute bei 17 bis 26 Grad. Morgen viele Wolken, dazu Schauer und maximal 21 Grad.

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2: Im Studio Sönke Röhling. Schönen guten Tag. Mit einer Schweigeminute ist in Israel heute der Opfer des Hamas-Überfalls vor genau 3 Jahren gedacht worden. Anna Messerschmidt, auch in Deutschland sind heute Gedenkveranstaltungen geplant.
3: Ja, unter anderem wird heute Abend das Brandenburger Tor mit der Israel-Flagge angestrahlt. Im Bundestag gibt es heute außerdem noch eine Debatte über den Kampf gegen Antisemitismus und den Schutz jüdischen Lebens in Deutschland. Kanzler Merz betont, Jüdinnen und Juden sollen in unserem Land sicher und ohne Angst leben können. Und er fügte hinzu, Deutschland stehe fest an der Seite Israels.
2: In der schwarz-roten Bundesregierung knirscht es gewaltig. Trotzdem wollen sich Union und SPD zusammenraufen. Am Abend trifft sich der Koalitionsausschuss, Dirk Justis.
4: Ja, richtig. Die Parteispitzen wollen im Kanzleramt über die anstehenden Reformvorhaben sprechen. Es geht darum, die Arbeit für die kommenden Wochen abzustecken. Die Liste der Themen ist lang. Gesprochen werden soll über die Rentenreform oder die Zuckersteuer und über den Umgang mit der AfD. Dabei wird es um die Wahl des AfD-Politikers Rausch zum Landtagspräsidenten in Sachsen-Anhalt gehen. Die SPD will mit der Union über mögliche CDU-Stimmen sprechen. Rausch bekam 9 Stimmen mehr als die AfD hat.
2: Die Mineralölkonzerne geben den Tankrabatt offenbar zum größten Teil weiter. Laut IFO-Institut kommen von den 17 Cent Steuererleichterung je Liter etwa 15 Cent bei den Autofahrern an. Generell bewegen sich die Spritpreise aber weiter auf hohem Niveau. Die deutsche Elektroindustrie blickt optimistischer nach vorn. Grund sind volle Auftragsbücher, vor allem dank des KI-Booms, teilte der Verband der Elektro- und Digitalindustrie der Augsburger Allgemeinen mit. Denn für den Bau von KI-Rechenzentren wird jede Menge Elektro- und Digitaltechnik gebraucht. Augsburg ist Deutschlands entspannteste Großstadt, das zeigt ein neuer Stressindex von Gesundheitsexperten. Augsburg punktet mit viel Grün, wenig Lärm und vielen Angeboten zur Stressprävention. Auf dem letzten Platz landet Düsseldorf wegen viel Straßenlärm, weniger Grün und langen Arbeitszeiten.
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5: Mit KI-Support. Sonnig ist es gerade oft, nur im Norden hängen dickere Wolken und ab und zu regnet's auch mal kurz. Später werden die Wolken auch im Westen mehr, da kann es dann immer wieder nass werden. Am Abend sind ganz vereinzelt sogar Gewitter drin, dazu maximal 17 bis 26 Grad. Morgen viele Wolken, dazu öfter Regen und Schauer, höchstens 21 Grad.

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2: Im Studio Sönke Röhling. Schönen guten Tag. Heute jährt sich der beispiellose Angriff der Hamas-Terroristen auf Israel zum dritten Mal. Rund 1200 Menschen wurden in Israel getötet und mehr als 250 weitere als Geiseln nach Gaza verschleppt. Heute wird an vielen Orten auf der Welt an diesen Angriff erinnert. So gibt es etwa in Berlin eine Gedenkveranstaltung. Außerdem wurden mehrere Demos angemeldet. Seit dem Terrorangriff hat sich auch das Sicherheitsgefühl von Juden in Deutschland stark verändert. Die Sorge vor Attacken ist groß, sagt uns Josef Schuster vom Zentralrat der Juden. Die deutsche Elektroindustrie schaut wieder optimistischer nach vorn. Grund sind volle Auftragsbücher. Vor allem dank KI, teilte der Verband der Elektro- und Digitalindustrie der Augsburger Allgemeinen mit. Finn Riebesel, Freundlieb.
3: Demnach ist die Zahl der Aufträge allein im August um 17% gestiegen. Vor allem, weil immer mehr Rechenzentren für KI gebaut werden und dafür jede Menge Elektro- und Digitaltechnik gebraucht wird. Das IFO-Institut geht davon aus, dass die vielen Aufträge erstmal dafür sorgen, dass weniger Stellen gestrichen werden. Hält der Aufschwung an, dürften später auch wieder neue Jobs entstehen.
2: Wirtschaftsministerin Reiche befürchtet keinen Gasmangel im Winter. Aktuell sei mehr Gas in den Speichern, als selbst in den kältesten Jahren verbraucht wurde, sagte sie der Süddeutschen. Die Speicher sind aktuell allerdings noch leerer als in den letzten Jahren. Das Bundeskabinett befasst sich heute mit einem Gesetz gegen Gewalt im Internet. In Zukunft sollen pornografische Deepfakes und andere Formen digitaler Gewalt geahndet werden können. Die Ministerrunde will heute außerdem über eine Expertenkommission zur Pflegeversicherung entscheiden. Der Tankrabatt wird zwar nicht komplett, aber größtenteils an die Autofahrer weitergegeben. Das zeigt eine Auswertung des IFO-Instituts. Dennoch bleibt tanken teuer. Die Spritpreise bewegen sich weiter deutlich über 2 Euro je Liter.
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4: Mit KI-Support. Sonnig ist es gerade oft, nur im Norden hängen dickere Wolken und ab und zu regnet's auch mal kurz. Später werden die Wolken auch im Westen mehr, da kann es dann immer wieder nass werden. Am Abend sind ganz vereinzelt sogar Gewitter drin, dazu maximal 17 bis 26 Grad. Morgen viele Wolken, dazu öfter Regen und Schauer, höchstens 21 Grad.

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2: Im Studio Sönke Röhling. Schönen guten Tag. Mit einer Schweigeminute ist in Israel heute der Opfer des Hamas-Überfalls vor genau 3 Jahren gedacht worden. Anna Messerschmidt, auch in Deutschland sind heute Gedenkveranstaltungen geplant.
3: Ja, unter anderem wird heute Abend das Brandenburger Tor mit der Israel-Flagge angestrahlt. Im Bundestag gibt es heute außerdem noch eine Debatte über den Kampf gegen Antisemitismus und den Schutz jüdischen Lebens in Deutschland. Kanzler Merz betont, Jüdinnen und Juden sollen in unserem Land sicher und ohne Angst leben können. Und er fügte hinzu, Deutschland stehe fest an der Seite Israels.
2: Im Koalitionsausschuss von Union und SPD könnte es heute krachen. Zum einen geht es um die nächsten Reformschritte, aber auch die Wahl eines AfD-Politikers zum Landtagspräsidenten in Sachsen-Anhalt ist Thema. Die SPD will über das Wahlverhalten der CDU sprechen. Der Politikwissenschaftler Thorsten Faas sagte im Ersten:
4: Die CDU hat da nicht gestanden, mit großer Wahrscheinlichkeit den AfD-Landtagspräsidenten und möglicherweise auch den Vizepräsidenten mitgewählt. Die SPD ist durchgefallen, ihr Kandidat. Also wir haben hier auch in der Koalition wirklich eine deutliche Asymmetrie. Das will man von Seiten der SPD zur Sprache bringen. Und das ist für die CDU auch sehr, sehr schwer zu erklären.
2: Der Chemie-Nobelpreis geht in diesem Jahr an Henri Corgan aus Frankreich und Kensoi Sohai aus Japan. Die beiden haben herausgefunden, wie sich bestimmte Moleküle bei einer chemischen Reaktion vermehren können. Durch die Erkenntnis können zum Beispiel Medikamente gezielter hergestellt werden. Deutschland und Frankreich wollen das geplante Verbrenneraus in der EU lockern. Laut Handelsblatt haben sich Kanzler Merz und Premier Macron auf Ausnahmen für die Autohersteller geeinigt. Damit könnten nach 2035 deutlich mehr Benzin und Diesel neu zugelassen werden als bislang vorgesehen. Die deutsche Elektroindustrie blickt optimistischer nach vorn. Grund sind volle Auftragsbücher, vor allem dank des KI-Booms, teilte der Verband der Elektro- und Digitalindustrie der Augsburger Allgemeinen mit. Denn für den Bau von KI-Rechenzentren wird jede Menge Elektro- und Digitaltechnik gebraucht.
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5: Mit KI-Support. Sonnig und trocken ist es heute Mittag meistens. Nur im Norden hängen mehr Wolken und da kann vereinzelt auch mal Regen runterkommen. Später schieben sich auch im Westen dichtere Wolken rein. Zum Abend sind ganz vereinzelt Gewitter möglich. Die Höchstwerte liegen je nach Ecke zwischen 17 und 26 Grad. Morgen dann deutlich grauer mit häufig Regen und ein paar Schauern, maximal bis 21 Grad.

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2: Im Studio Holger Dilk, schönen guten Tag. Digitale Gewalt wird auch in Deutschland zu einem immer größeren Problem. Um dagegen vorzugehen, hat das Bundeskabinett ein neues Gesetz auf den Weg gebracht. Wer Porno-Deepfakes erstellt, besitzt oder verbreitet, soll sich künftig strafbar machen. Das gilt auch für alle, die heimlich intime Videos oder Bilder von anderen machen, etwa in der Sauna. Justizministerin Hubig.
3: Mit unserem Gesetzentwurf setzen wir der rasant wachsenden digitalen Gewalt etwas entgegen. Die Stärke und Entschlossenheit unseres Rechtsstaates. Wir schließen Lücken im Strafrecht und wir nehmen die digitalen Plattformen stärker in die Pflicht. Wir machen es einfacher für die Betroffenen, gegen digitale Gewalt vorzugehen.
2: Im Koalitionsausschuss von Union und SPD könnte es heute krachen. Zum einen geht es um die nächsten Reformschritte, aber auch die Wahl eines AfD-Politikers zum Landtagspräsidenten in Sachsen-Anhalt ist Thema. Die SPD will über das Wahlverhalten der CDU sprechen. Der Politikwissenschaftler Thorsten Faas sagt in der ARD:
4: Die CDU hat da nicht gestanden, mit großer Wahrscheinlichkeit den AfD-Landtagspräsidenten und möglicherweise auch den Vizepräsidenten mitgewählt. Die SPD ist durchgefallen, ihr Kandidat. Also wir haben hier auch in der Koalition wirklich eine deutliche Asymmetrie. Das will man von Seiten der SPD zur Sprache bringen. Und das ist für die CDU auch sehr, sehr schwer zu erklären.
2: Die Mineralölkonzerne geben den Tankrabatt offenbar zum größten Teil weiter. Laut IFO-Institut kommen von 17 Cent Steuererleichterung je Liter etwa 15 Cent bei den Autofahrern an. Generell bewegen sich die Spritpreise aber weiter auf hohem Niveau. Der Terrorangriff der Hamas auf Israel jährt sich heute zum dritten Mal. Seit der Attacke am 7. Oktober 2023 hat sich auch das Sicherheitsgefühl der Juden in Deutschland verändert. Die Sorge vor Attacken ist groß, sagte uns der Präsident des Zentralrats der Juden, Schuster. Der Nobelpreis für Chemie geht dieses Jahr an zwei Forscher aus Frankreich und Japan. Henri Cagin und Kenzo Soai haben ein langjähriges Rätsel der Chemie gelöst und so die Arzneimittelforschung vorangebracht, so das Nobelkomitee. Dabei geht es um die gezielte Vermehrung bestimmter Moleküle.
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5: Mit KI-Support. Sonnig und trocken ist es heute Mittag meistens. Nur im Norden hängen mehr Wolken und da kann vereinzelt auch mal Regen runterkommen. Später schieben sich auch im Westen dichtere Wolken rein. Zum Abend sind ganz vereinzelt Gewitter möglich. Die Höchstwerte liegen je nach Ecke zwischen 17 und 26 Grad. Morgen dann deutlich grauer mit häufig Regen und ein paar Schauern, maximal bis 21 Grad.

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2: Im Studio Holger Dilk, schönen guten Tag. Der ehemalige deutsche Chefspion August Hanning sitzt in Untersuchungshaft, das hat die Bundesanwaltschaft in Karlsruhe mitgeteilt. Hanning war ja gestern festgenommen worden. Tom Husse.
3: Der Fall ist ziemlich groß. Es geht um Landesverrat, Ausspähen von Staatsgeheimnissen und Spionage für eine fremde Macht. Hanning soll von seinem früheren Büroleiter geheime Informationen gekauft und teilweise weitergegeben haben. Außerdem soll er eine Analyse für einen ausländischen Geheimdienst geschrieben haben. Laut Spiegel soll es um Aserbaidschan gehen. Hanning war zwischen 1998 und 2005 Präsident des Bundesnachrichtendienstes.
2: In Deutschland sollen Opfer digitaler Gewalt besser geschützt werden. Das Bundeskabinett hat für einen neuen Gesetzentwurf gestimmt, mit dem Lücken im Strafrecht geschlossen werden sollen. Zu den Maßnahmen sagte Justizministerin Hubich:
4: Wer unbefugte intime Bildaufnahmen von anderen erstellt, soll sich künftig strafbar machen, ganz unabhängig davon, wo die Aufnahme entstanden ist. Wir stellen das Herstellen und Verbreiten sexualisierter Deepfakes, pornografischer Deepfakes unter Strafe. Wenn diese manipulierten Bilder real existierende andere Personen gegen deren Willen abbilden.
2: Union und SPD beraten am Abend über ihre nächsten Reformschritte. Im Kanzleramt will die Koalition ihre Arbeit für die kommenden Monate abstecken. Auf dem Tisch liegen unter anderem Rente, Arbeitsmarkt und Zuckersteuer. Ob es konkrete Beschlüsse gibt, ist noch offen. Vor genau 3 Jahren haben die Hamas-Terroristen Israel überfallen und rund 1200 Menschen getötet. Heute wird an vielen Orten auf der Welt an diesen Angriff erinnert. So gibt es etwa in Berlin eine Gedenkveranstaltung. Außerdem wurden mehrere Demos angemeldet. In der Nähe des Münchner Flughafens läuft offenbar eine Raubkatze frei herum. Der Landkreis Erding hat eine Warnung herausgegeben. Berichten zufolge soll es sich um einen Puma handeln. Woher das Tier kommt, ist noch nicht bekannt.
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5: Mit KI-Support. Sonnig und trocken ist es heute Nachmittag meistens. Nur im Norden sind mehr Wolken unterwegs und da kann es auch mal etwas regnen. Später ziehen auch von Westen her dichtere Wolken rein. Zum Abend sind vereinzelt sogar Gewitter drin. Dazu liegen die Werte jetzt je nach Ecke zwischen 17 und 26 Grad. Morgen dann viele Wolken, immer wieder Regen oder Schauer, maximal 21 Grad.

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2: Im Studio Holger Dilk, schönen guten Tag. Der Fall Hanning schlägt weiter hohe Wellen. Der Ex-Chef des Bundesnachrichtendienstes sitzt inzwischen wegen Spionageverdachts in Untersuchungshaft. Hanning soll geheime Infos von seinem früheren Büroleiter gekauft und weitergegeben und auch eine Analyse für einen fremden Geheimdienst gemacht haben. Der 80-Jährige war gestern festgenommen worden. Marc Henrichmann vom Geheimdienstkontrollgremium im Bundestag sagte zu dem Fall:
3: Das ist kein Kavaliersdelikt und es tritt alles mit Füßen, wofür unsere Sicherheitsbehörden in Deutschland stehen, wofür auch die vielen Menschen, die da arbeiten, stehen. Und das rüttelt an den Grundfesten unserer Sicherheit.
2: Digitale Gewalt wird auch in Deutschland zu einem immer größeren Problem. Um dagegen vorzugehen, hat das Bundeskabinett ein neues Gesetz auf den Weg gebracht. Wer Porno-Deepfakes erstellt, besitzt oder verbreitet, soll sich künftig strafbar machen. Das gilt auch für alle, die heimlich intime Videos oder Bilder von anderen machen, etwa in der Sauna. Justizministerin Hubig:
4: Mit unserem Gesetzentwurf setzen wir der rasant wachsenden digitalen Gewalt etwas entgegen. Die Stärke und Entschlossenheit unseres Rechtsstaates. Wir schließen Lücken im Strafrecht und wir nehmen die digitalen Plattformen stärker in die Pflicht. Wir machen es einfacher für die Betroffenen, gegen digitale Gewalt vorzugehen.
2: Union und SPD beraten am Abend über ihre nächsten Reformschritte. Im Kanzleramt geht es aber auch um den Umgang mit der AfD. Gesprächsstoff liefert die Wahl von Tobias Rausch zum Landtagspräsidenten in Sachsen-Anhalt. Der AfD-Mann bekam auch 9 Stimmen aus anderen Fraktionen. Der Tankrabatt wird zwar nicht komplett, aber größtenteils an die Autofahrer weitergegeben. Das zeigt eine Auswertung des IFO-Instituts. Dennoch bleibt Tanken teuer. Die Spritpreise bewegen sich weiter deutlich über 2 Euro je Liter. Der Chemie-Nobelpreis geht in diesem Jahr an Henri Kagan aus Frankreich und Kenzo Sohai aus Japan. Die beiden haben herausgefunden, wie sich bestimmte Moleküle bei einer chemischen Reaktion vermehren können. Durch die Erkenntnis können zum Beispiel Medikamente gezielter hergestellt werden.
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5: Mit KI-Support. Sonnig und trocken ist es heute Nachmittag meistens. Nur im Norden sind mehr Wolken unterwegs und da kann es auch mal etwas regnen. Später ziehen auch von Westen her dichtere Wolken rein, zum Abend sind vereinzelt sogar Gewitter drin. Dazu liegen die Werte jetzt je nach Ecke zwischen 17 und 26 Grad. Morgen dann viele Wolken, immer wieder Regen oder Schauer, maximal 21 Grad.

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2: Im Studio Holger Dilk. Schönen guten Abend. Der ehemalige deutsche Chefspion August Hanning sitzt in Untersuchungshaft. Das hat die Bundesanwaltschaft in Karlsruhe mitgeteilt. Hanning war ja gestern festgenommen worden. Tom Husse.
3: Der Fall ist ziemlich groß. Es geht um Landesverrat, Ausspähen von Staatsgeheimnissen und Spionage für eine fremde Macht. Hanning soll von seinem früheren Büroleiter geheime Informationen gekauft und teilweise weitergegeben haben. Außerdem soll er eine Analyse für einen ausländischen Geheimdienst geschrieben haben. Laut Spiegel soll es um Aserbaidschan gehen. Hanning war zwischen 1998 und 2005 Präsident des Bundesnachrichtendienstes.
2: Im Koalitionsausschuss von Union und SPD könnte es heute krachen. Zum einen geht es um die nächsten Reformschritte, aber auch die Wahl eines AfD-Politikers zum Landtagspräsidenten in Sachsen-Anhalt ist Thema. Die SPD will über das Wahlverhalten der CDU sprechen. Der Politikwissenschaftler Thorsten Faas sagt in der ARD:
4: Die CDU hat da nicht gestanden, mit großer Wahrscheinlichkeit den AfD-Landtagspräsidenten und möglicherweise auch den Vizepräsidenten mitgewählt. Die SPD ist durchgefallen, ihr Kandidat. Also wir haben hier auch in der Koalition wirklich eine deutliche Asymmetrie. Das will man von Seiten der SPD zur Sprache bringen. Und das ist für die CDU auch sehr, sehr schwer zu erklären.
2: Digitale Gewalt ist auch in Deutschland ein großes Problem. Um dagegen vorzugehen, hat das Bundeskabinett ein neues Gesetz auf den Weg gebracht. Wer Porno-Deepfakes erstellt oder verbreitet, soll sich künftig strafbar machen. Das gilt auch für alle, die heimlich intime Videos oder Bilder von anderen machen. Die Mineralölkonzerne geben den Tankrabatt offenbar zum größten Teil weiter. Laut IFO-Institut kommen von 17 Cent Steuererleichterung je Liter etwa 15 Cent bei den Autofahrern an. Generell bewegen sich die Spritpreise aber weiter auf hohem Niveau. Der Nobelpreis für Chemie geht dieses Jahr an zwei Forscher aus Frankreich und Japan. Henri Cagin und Kenzo Sohai haben ein langjähriges Rätsel der Chemie gelöst und so die Arzneimittelforschung vorangebracht, so das Nobelkomitee. Dabei geht es um die gezielte Vermehrung bestimmter Moleküle.
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5: Mit KI-Support. Sonnig und trocken ist es gerade oft noch, nur im Norden werden die Wolken dichter und ab und zu kann auch mal Regen dabei sein. Später auch Richtung Westen. Dazu liegen die Höchstwerte heute bei 17 bis 26 Grad. Morgen dann deutlich grauer mit vielen Wolken, immer wieder Regen und zwischendurch auch mal ein Gewitter, maximal 21 Grad.

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2: Im Studio Holger Dilk. Schönen guten Abend. Der Fall Hanning schlägt weiter hohe Wellen. Der Ex-Chef des Bundesnachrichtendienstes sitzt inzwischen wegen Spionageverdachts in Untersuchungshaft. Hanning soll geheime Infos von seinem früheren Büroleiter gekauft und weitergegeben und auch eine Analyse für einen fremden Geheimdienst gemacht haben. Der 80-Jährige war gestern festgenommen worden. Marc Henrichmann vom Geheimdienstkontrollgremium im Bundestag sagte zu dem Fall:
3: Das ist kein Kavaliersdelikt und es tritt alles mit Füßen, wofür unsere Sicherheitsbehörden in Deutschland stehen, wofür auch die vielen Menschen, die da arbeiten, stehen. Und das rüttelt an den Grundfesten unserer Sicherheit.
2: Hunderte Menschen haben sich in Berlin versammelt, um an die Opfer der Hamas-Attacke auf Israel zu erinnern. Auf dem Bebelplatz gab es eine Gedenkveranstaltung. Am 7. Oktober 2023 hatten die Hamas-Terroristen rund 1200 Menschen getötet. Bundestagspräsidentin Klöckner sagte im Parlament:
4: Extremisten wollen, dass wir uns an die Stigmatisierung von Juden gewöhnen. Aber ich bin davon überzeugt, die Mehrheit der Menschen in unserem Land, die tut das nicht. Deshalb liegt es doch an uns, Antisemiten in die Schranken zu weisen. Jeder und jede im eigenen Alltag. Vor der Haustür, am Arbeitsplatz, in der Freizeit.
2: Den Schutz vor digitaler Gewalt stärken, dafür hat das Bundeskabinett einen neuen Gesetzentwurf beschlossen. In Zukunft sollen pornografische Deepfakes oder auch heimliche Nacktaufnahmen, etwa in der Sauna, unter Strafe gestellt werden. Union und SPD beraten am Abend über ihre nächsten Reformschritte. Im Kanzleramt geht es aber auch um den Umgang mit der AfD. Gesprächsstoff liefert die Wahl von Tobias Rausch zum Landtagspräsidenten in Sachsen-Anhalt. Der AfD-Mann bekam auch 9 Stimmen aus anderen Fraktionen. Der Chemie-Nobelpreis geht in diesem Jahr an Henri Kagan aus Frankreich und Kenzo Sohai aus Japan. Die beiden haben herausgefunden, wie sich bestimmte Moleküle bei einer chemischen Reaktion vermehren können. Durch die Erkenntnis können zum Beispiel Medikamente gezielter hergestellt werden.
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5: Mit KI-Support. Wolkig ist es heute Abend und von Westen her kommt immer mal wieder Regen rein. Vereinzelt kann auch ein Gewitter dabei sein. In der Nacht sinken die Tiefstwerte auf 15 bis 7 Grad. Morgen hängen viele Wolken am Himmel, dazu gibt es immer wieder Regen und zwischendurch auch Schauer. Und maximal werden es 21 Grad.

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5: Herzlich willkommen bei Alles muss raus, meiner Reihe über Preziosen aus der Grabbelkiste. Wie schon zum Finale von Staffel 1 schließen wir die Supermarkttüren auch diesmal mit einer Hitparade. Zum Finale gibt's somit 10 glitzernde Kleinode, Songs zum Lächeln, Staunen und Mitsummen. Hier sind die Budget Superhits Vol 2. Ich bin Jochen Oberlack, euer Ramschhändler des Vertrauens. Und das hier ist Platz 10 der Alles-Muss-Raus-Charts. Tell Him von den Top of the Poppers.

Das also war Platz 10 unserer kleinen Hitparade. Ein echtes Phänomen und ein Song, der einfach immer wieder kam. 1962 als R&B-Klassiker geschrieben, wurde er vom Produzentenkönig des Glamrock, Mike Leander, eine Dekade später wiederentdeckt. Zuerst ließ er seine Glitterband eine reduzierte, fast futuristisch klingende Version einspielen. Doch erst mit Hello schaffte Leander den Charts-Entry. Bei Bob Bradbury und seinen Jungs wurde der Song zum Hit und brachte Hello bis in die Top-of-the-Pops-Chartshow des englischen Fernsehens. Logisch, dass die Soundalike-Schmiede vom Hallmark-Label sofort ein Abziehbild des Stückes für ihre Samplerreihe des gleichen Namens zimmerten. Das haben wir gerade gehört. Und jetzt kommt unser Platz 9. Der ist von anderem Schrot und Korn. Allein der Bandname klingt wie ein Weckruf für Lassie. Corporal Gander's Fire Dog Brigade hatten eine LP für das Budget-Label Europa gemacht. Natürlich hatten sie alle Rechte an den Songs vorher verkauft. Für 5.000 Mark, das sind heute 250 Euro pro Song oder 50 Euro pro Nase, wenn man die fünfköpfige Truppe bedenkt. Die Band hatte ein bewegtes Vorleben als US-Truppenbetreuung in Vietnam. Nach der Hundebrigade, also nach dieser Nummer hier, reüssierten sie als Wind und wurden zum feuchten Traum für Krautrock-Sammler. Richtig teure Platten sind das heute. Nicht so wie diese hier. Die wurde damals wie heute verramscht. Und hier kommt Corporal Gander's Fire Dog Brigade mit einer Kopie des alten Black Sabbath-Klopfers Paranoid, den Cindy und Bert übrigens im selben Jahr in Der Hund von Baskerville umtauften. Aber das ist eine andere Geschichte.

Besonders aufregend war das vielleicht nicht, doch viele Käufer hielten damals den Song für ein richtiges Original. Genau das ist Platz 8 unserer Charts und auch wieder nicht. Die Rede ist jetzt von Blooming, eine Band, die zuerst keine war, sondern ein Studioprojekt. Als der vielbeschäftigte Drummer Barry Morgan wie üblich mit seinen Kumpels in seinem Studio abhing, um Schattenversionen von Hits einzuspielen, kam ihm plötzlich dieser wunderbare Track in den Sinn. Melting Pot war catchy und zwingend und wenige Wochen später ein Hit. Ein Major-Label brachte jetzt die Platte heraus und für Blooming wurde die Lage zunehmend unübersichtlich. Die Band kam nämlich ins Fernsehen. Das Schlachtschiff der BBC-TV-Unterhaltung hatte gerufen, Top of the Pops. Das Problem? Hier spielten Barry und seine Freunde Herbie Flowers und die anderen Bloomings sowieso jede Woche als Session-Musiker. Nun standen sie plötzlich im Rampenlicht. Für die Sampler-Reihe gleichen Namens, also Top of the Pops von Hallmark, coverten sie am Ende ihren eigenen Song. Und der klingt da sogar noch besser als das Original. Kunststück, es waren dieselben Musiker, nur hatten sie den Song inzwischen hunderte Male gespielt. Aber wir hören jetzt die Ursprungsversion, den echten Hit. Blooming, Melting Pot, Platz 8.

Wem bei dem ganzen Durcheinander schon der Kopf raucht, den muss ich vorwarnen, denn bei Platz 7 wird es schwieriger. Um festzustellen, was hier das Original ist, bräuchte es die Forensiker des FBI. Autor der Nummer ist John Carter, einer der Hitgaranten der frühen 70er. Immer wenn es besonders gut werden sollte, holte er zum Beispiel Elton John oder eben Tony Burrows, einen Sänger, der für ihn das Stück Dreams Are Ten a Penny einsang. Ein Smash-Hit, der besonders in Deutschland zur Pop-DNA der 70s zählt. Dabei hatte John Kincaid, der angebliche Sänger, rein gar nichts mit diesem Song zu tun. Als die Nummer in England zum Hit wurde, lud man die angebliche Band überall ein. John Carter war verzweifelt. Es gab keine Band. Er hatte das alles alleine gemacht. Also erfand er flugs den Namen Kincaid und schickte ein paar Statisten in die TV-Studios, die dort zum Playback mimten. Auf dem Cover der Single landete am Ende ein Sänger namens John Knowles, der für die Fans zum Gesicht hinter Dreams Are Ten a Penny wurde. Für John wurde das tatsächlich der Start einer beachtlichen Karriere, denn er produzierte bald eine eigene Version des Liedes und mehr noch, er änderte sogar seinen Namen. Ab sofort wurde er zu John Kincaid. Wem jetzt der Kopf raucht, sei gesagt, dass Dreams Are Ten a Penny auch noch auf einem Label namens Penny Farthing stand. Egal, ein guter Song ist es allemal und hier kommt er, Dreams Are Ten a Penny von Kincaid. John Kincaid, John Carter oder John Knowles, auf jeden Fall ein Hit. Hier ist er.

Auf Platz 6 bleiben wir bei John Carter, dem Mann hinter Dreams Are Ten a Penny. Als der einen seiner letzten großen Hits schmiedete, muss er die Sonne im Herzen getragen haben. Beach Baby hatte diese unverschämte Catchiness von Kalifornien. Goldene Sonnenuntergänge, schillernde Harmonien, so wie sie nur die Beach Boys ablieferten. Im Ergebnis wurde der Song nicht nur ein Hit, viele hielten ihn sogar für den letzten großen Wurf der Männer aus dem Wilson-Clan. Dabei entstand der Song in einem Studio mitten im verregneten London der 70er. Trotzdem, der Song ist ein Original, nur atmet er den Geist des Golden State. Kein Wunder, dass die Nummer 1975 regelrecht durch die Decke ging. Das alles blieb auch im fernen Südafrika nicht ohne Folgen. Das Budget-Label MFP, das bedeutete so viel wie Music for Pleasure, hatte für den von der Apartheid gegeißelten Staat eine Plattenserie mit lauter Hitkopien ausgedacht. Springbok Top 20 stand auf den Platten, die fernab des Nabels der Popwelt begeisterten. Budget Music pur. Die Ingredienzien sind jedem Hörer inzwischen wohl bekannt. 20 Hits, alle sorgsam von Studioprofis nachgespielt und auf dem Cover eine möglichst knapp bekleidete Schönheit, um im regionalen Supermarkt die meist männlichen Käufer zu verzaubern. Dass diese Version der, nennen wir sie mal Springbok All-Stars, so nah am Original vorbeischrammt, liegt an der Besetzung des Ensembles. Oft waren das dieselben Musiker, die schon das Original eingespielt hatten und jetzt noch ein zweites Mal an der Covermusik verdienten. Manchmal war das ein besseres Geschäft, als in einer der unzähligen Progressive-Rock-Gruppen jener Tage das Dasein als Sidegig zu fristen. Hier sind die Springbok All-Stars mit ihrer Version von Beach Baby.

Übrigens inspirierten die Cover dieser Schallplatten die Band Springbok Nudestars zu ihrem Bandnamen. Ein weiterer Beweis, wozu Budget Music alles gut sein kann. Mit unserem Platz 5 springen wir in die späte Zeit der Soundalike-Schallplatten aus dem Hause Hallmark, Top of the Pops. Der Synthesizer hatte längst Einzug sowohl in die Proberäume, die Wohnzimmer und vor allem in die Charts gehalten. Das folgende Stück ist keineswegs ein Relikt des Space Rock und erst recht nicht auf inzwischen veralteten, monströsen Apparaturen eingespielt. Orchestral Maneuvers in the Dark, kurz OMD, waren fasziniert vom Krautrock und bauten jetzt ihre eigene Version der teutonischen Klanggewitter. Je nachdem, wie man draufschaut, war das Ergebnis entweder ein Geniestreich oder ein Albtraum. Die ehemals sperrige Elektronik geriet in den Händen britischer Twins zu charttauglichen Miniaturen, wie zum Beispiel Maid of Orleans, das ist unsere Nummer 5. Während Chicory Tip ein paar Jahre zuvor noch einen bandexternen Elektronikexperten anheuern mussten, um ihren Moog-Synthesizer einzusetzen, konnten Andy McCluskey und Paul Humphries die inzwischen handlichen Apparate ohne Probleme selbst bedienen. Die inzwischen meist japanische Technik hörte auf Namen wie Roland oder Korg und war vor allem eines: erschwinglich. Das machte auch die Arbeit der Top of the Poppers einfacher, die mit ihrer Version von Maid of Orleans trotzdem alles andere als ein Glanzstück hinlegten. Vielleicht wussten die Mietmusiker auch, dass im Zeitalter der ständigen Verfügbarkeit des Pop und dem neuen Musikfernsehen aus Amerika ihre Tage gezählt waren. Grund genug, den Song einmal anzuhören. Fans von OMD rufe ich zu: Ihr müsst jetzt stark sein.

Wenige Jahre zuvor sah das alles noch ganz anders aus. Die künstlichen Klänge waren die reinsten Heilsbringer für Hallmark. Als die Apparate Mitte der 70er endlich billiger wurden und junge Firmen aus Fernost in den Markt drängten, leistete man sich bei Bruce Baxter und seinem Top of the Poppers Team auch ein paar der schwarzen Wunderkästen. Der Vorteil lag auf der Hand. Die plötzlich modernen Synthesizer-Instrumental-Hits wie Magic Fly konnten fast exakt kopiert werden. Ein veritables Wunder in Platinen und Oszillatoren war eine Nummer des französischen Visionärs Jean-Michel Jarre. Als Sohn des Komponisten und dreifachen Oscar-Preisträgers Maurice war ihm Musik, Kultur und Vision in die Wiege gelegt. Dass seine epochale Suite Oxygen sogar zum Pop-Hit avancierte, lag an der Zugänglichkeit seines Sounds und den großen Melodien. Jarre verstand es meisterhaft, sperrige Elektronik zu romantisierenden Klangmaschinen umzunutzen. Oxygen 4 wurde zum Hit und für die Top of the Poppers zur Blaupause kommender elektronischer Großtaten. Hier kommt Oxygen, Top of the Poppers.

Wir kommen zu Platz 3. Bei diesem Titel geht es weitaus prosaischer zu. Der legendäre britisch-indische Produzent Bidu hatte eine Vision. Er wollte Disco-Musik für den täglichen Gebrauch umnutzen, was ihm mit seinem Bidu-Orchestra später auch gelang. Wohl jeder hat seinen Sound unbewusst schon einmal als Aufzugbeschallung im Warenhaus gehört. Den Grundstein seiner Karriere legte er allerdings auf dem Höhepunkt der Kung-Fu-Welle. Die martialische Kampftechnik war teilweise so populär, dass sie im Mainstream landete. Das nutzte der Sänger Carl Douglas für einen Song. Für die Aufnahme, die Produktion und das ganze Drum und Dran stand allerdings Bidu gerade. Erst er machte das Lied mit seinem zwingenden Arrangement zum Hit. Schon damals mit dabei, der spätere Tina Charles-Entdecker Lee Vanderbilt. Glaubt man zeitgenössischen Interviews, war dessen Beitrag auf Kung Fu Fighting zwar von geringem Ausmaß, dafür aber von höchster Bedeutung. Lee war nämlich für das zackige Hu und Ha im Song zuständig. Das, so albern das klingt, verpasste dem Stück tatsächlich erst den Drive, der für eine Hitsingle unverzichtbar ist. Bei der unvermeidlichen Top-of-the-Poppers-Version, die wir jetzt auf Platz 3 hören, durfte er endlich selbst ran. Lee war der Mann für Soul und Funk vom Schlager eines Stevie Wonder im Team von Tony Rivers bei Hallmark. Hier singt er sich jetzt durch die Hymne des Kung Fu. Alles muss raus, feiert das mit einem dreifachen Ha!

Es geht mit großen Schritten auf den Gewinner zu und beinahe hätte es diese Nummer hier geschafft. Immerhin ist es niemand anderes als Elton John höchstpersönlich, der hier den Smasher Neanderthal Man von Hot Legs intoniert. Hot Legs war selbst kaum mehr als ein Studioprojekt und nach dem eher kuriosen Novelty-Hit über den Neandertaler, seine Gattin und die Mysterien der Liebe machten sie sich auf ins England der Moderne und mutierten zu 10cc, eine echte Hitband. Für Reg Dwight, wie Elton damals noch hieß, waren die Soundalike-Aufnahmen eine wunderbare Chance. Zum einen lernte er, wie es im Studio zuging und wie man präzise und schnell arbeitet. Andererseits verdiente er hier das nötige Kleingeld und knüpfte wichtige Kontakte. All das ermöglichte seine Weltkarriere erst. Ein Star, geboren aus der Ersatzwirklichkeit der Budget-Label. Sein Neanderthal Man klingt, und das meine ich nicht despektierlich, sogar besser als die Originalaufnahme. Als Beleg für meine These zitiere ich sinngemäß aus den Memoiren der Songschreiberlegende John Carter. Der meinte, wenn Reg eine Nummer als Demo eingesungen hatte, dachten wir oft, warum noch einen echten Sänger suchen? Besser wird das sowieso nicht. Und jetzt Sir Elton als Neandertaler.

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1: Die Fanfare ist erklungen, das Feld ist bereitet. Ladies and Gentlemen, hier ist sie, unsere Nummer 1 der Kopien, Soundalikes, Abziehbilder und Chimären der Schattenwelt. Als Boss der Top of the Poppers war Tony Rivers für die schwierigen Sachen gleich selbst zuständig. Bohemian Rhapsody sang er gleich selbst, doch auch wenn es um den lasziven Slang eines Mark Bolan ging, holte Tony niemand anderes als sich selbst ans Mikro. Tatsächlich gelingt den Top of the Poppers hier das fast Unmögliche, eine schlüssige und gleichzeitig feurige Coverversion eines der Archetypen des Glamrock, Children of the Revolution. Echte Größen haben sich an diesem Song über die Jahrzehnte die Zähne ausgebissen. Die Struktur ist primitiv, doch der Vibe ist einzigartig. Rivers gelingt der Spagat perfekt, mehr noch. Auch Gitarrist Clive Hicks schafft die seltene Balance zwischen sauberer Kopie und einem Nanometer eigener Inspiration. Man könnte auch sagen, das Ding ist ein Brett. Anders, aber trotzdem wuchtig wie das Original. Clive war einer der meistbeschäftigten Session-Gitarristen des Königreiches und spielte auf absoluten Top-Produktionen, aber ebenso auf den billigen Coverversionen für Hallmark. Zur Krönung unseres kleinen Name-Dropping-Exzesses sei noch die Chorstimme von Mutt Lange erwähnt, Robert John Mutt Lange, um es genau zu sagen, der hier im Hintergrund brilliert. 10 Jahre später wurde der Typ einer der einflussreichsten Rockproduzenten des Planeten, AC/DC, Def Leppard, Shania Twain, das war alles Mutt. Ein Künstler, gestellt durch die harte Schule der Soundalikes. Tja, und das war sie, die zweite Top 10 des schlichten Geschmacks. Und damit endet auch meine erneute Reise durch die Welt der Budget Music. Diese und alle anderen Folgen könnt ihr jederzeit auf unserer Landingpage bei NRVision nachhören. Dort findet ihr jetzt insgesamt 10 Folgen Alles muss raus, Pop und Co. zum Sonderpreis. Ich bin Jochen Oberlack, der Ramschhändler eures Vertrauens, und ich hoffe, wir sehen uns wieder irgendwo an den unendlichen Wühltischen des Pop. Bleibt sauber, bleibt stabil. Und hier kommt unsere Nummer 1. Top of the Poppers play Children of the Revolution. Bye bye.

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Das war der Club mit Qualität aus deutschen Landen. In dieser Woche bringt der Club ausschließlich Musik aus Deutschland. Von Liedermachern bis Punk und von Montag bis Freitag immer um 22 Uhr. Ab 23 Uhr beendet die instrumentale Stunde unser Programm für heute. Und das Programm für morgen, das finden Sie im Sendeplan auf unserer Homepage www.radio70.de oder auch auf unserer Facebook-Seite Radio 70. Und ich wünsche noch einen wunderschönen Abend und eine wunderschöne Nacht. Ihr und euer Thorsten Schmidt.

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4: Herzlich willkommen bei Alles muss raus, meiner Reihe über Preziosen aus der Grabbelkiste. Wie schon zum Finale von Staffel 1 schließen wir die Supermarkttüren auch diesmal mit einer Hitparade. Zum Finale gibt's somit 10 glitzernde Kleinode, Songs zum Lächeln, Staunen und Mitsummen. Hier sind die Budget Superhits Vol 2. Ich bin Jochen Oberlack, euer Ramschhändler des Vertrauens. Und das hier ist Platz 10 der Alles-Muss-Raus-Charts. Tell Him von den Top of the Poppers.

Das also war Platz 10 unserer kleinen Hitparade. Ein echtes Phänomen und ein Song, der einfach immer wieder kam. 1962 als R&B-Klassiker geschrieben, wurde er vom Produzentenkönig des Glamrock, Mike Leander, eine Dekade später wiederentdeckt. Zuerst ließ er seine Glitterband eine reduzierte, fast futuristisch klingende Version einspielen. Doch erst mit Hello schaffte Leander den Charts-Entry. Bei Bob Bradbury und seinen Jungs wurde der Song zum Hit und brachte Hello bis in die Top-of-the-Pops-Chartshow des englischen Fernsehens. Logisch, dass die Soundalike-Schmiede vom Hallmark-Label sofort ein Abziehbild des Stückes für ihre Samplerreihe des gleichen Namens zimmerten. Das haben wir gerade gehört. Und jetzt kommt unser Platz 9. Der ist von anderem Schrot und Korn. Allein der Bandname klingt wie ein Weckruf für Lassie. Corporal Gander's Fire Dog Brigade hatten eine LP für das Budget-Label Europa gemacht. Natürlich hatten sie alle Rechte an den Songs vorher verkauft. Für 5.000 Mark, das sind heute 250 Euro pro Song oder 50 Euro pro Nase, wenn man die fünfköpfige Truppe bedenkt. Die Band hatte ein bewegtes Vorleben als US-Truppenbetreuung in Vietnam. Nach der Hundebrigade, also nach dieser Nummer hier, reüssierten sie als Wind und wurden zum feuchten Traum für Krautrock-Sammler. Richtig teure Platten sind das heute. Nicht so wie diese hier. Die wurde damals wie heute verramscht. Und hier kommt Corporal Gander's Fire Dog Brigade mit einer Kopie des alten Black Sabbath-Klopfers Paranoid, den Cindy und Bert übrigens im selben Jahr in Der Hund von Baskerville umtauften. Aber das ist eine andere Geschichte.

Besonders aufregend war das vielleicht nicht, doch viele Käufer hielten damals den Song für ein richtiges Original. Genau das ist Platz 8 unserer Charts und auch wieder nicht. Die Rede ist jetzt von Blooming, eine Band, die zuerst keine war, sondern ein Studioprojekt. Als der vielbeschäftigte Drummer Barry Morgan wie üblich mit seinen Kumpels in seinem Studio abhing, um Schattenversionen von Hits einzuspielen, kam ihm plötzlich dieser wunderbare Track in den Sinn. Melting Pot war catchy und zwingend und wenige Wochen später ein Hit. Ein Major-Label brachte jetzt die Platte heraus und für Blooming wurde die Lage zunehmend unübersichtlich. Die Band kam nämlich ins Fernsehen. Das Schlachtschiff der BBC-TV-Unterhaltung hatte gerufen, Top of the Pops. Das Problem? Hier spielten Barry und seine Freunde Herbie Flowers und die anderen Bloomings sowieso jede Woche als Session-Musiker. Nun standen sie plötzlich im Rampenlicht. Für die Sampler-Reihe gleichen Namens, also Top of the Pops von Hallmark, coverten sie am Ende ihren eigenen Song. Und der klingt da sogar noch besser als das Original. Kunststück, es waren dieselben Musiker, nur hatten sie den Song inzwischen hunderte Male gespielt. Aber wir hören jetzt die Ursprungsversion, den echten Hit. Blooming, Melting Pot, Platz 8.

Wem bei dem ganzen Durcheinander schon der Kopf raucht, den muss ich vorwarnen, denn bei Platz 7 wird es schwieriger. Um festzustellen, was hier das Original ist, bräuchte es die Forensiker des FBI. Autor der Nummer ist John Carter, einer der Hitgaranten der frühen 70er. Immer, wenn es besonders gut werden sollte, holte er zum Beispiel Elton John oder eben Tony Burrows, einen Sänger, der für ihn das Stück Dreams Are Ten a Penny einsang. Ein Smash-Hit, der besonders in Deutschland zur Pop-DNA der 70s zählt. Dabei hatte John Kincaid, der angebliche Sänger, rein gar nichts mit diesem Song zu tun. Als die Nummer in England zum Hit wurde, lud man die angebliche Band überall ein. John Carter war verzweifelt. Es gab keine Band. Er hatte das alles alleine gemacht. Also erfand er flugs den Namen Kincaid und schickte ein paar Statisten in die TV-Studios, die dort zum Playback mimten. Auf dem Cover der Single landete am Ende ein Sänger namens John Knowles, der für die Fans zum Gesicht hinter Dreams Are Ten a Penny wurde. Für John wurde das tatsächlich der Start einer beachtlichen Karriere, denn er produzierte bald eine eigene Version des Liedes und mehr noch, er änderte sogar seinen Namen. Ab sofort wurde er zu John Kincaid. Wem jetzt der Kopf raucht, sei gesagt, dass Dreams Are Ten a Penny auch noch auf einem Label namens Penny Farthing stand. Egal, ein guter Song ist es allemal und hier kommt er. Dreams Are Ten a Penny von Kincaid. John Kincaid, John Carter oder John Knowles. Auf jeden Fall ein Hit. Hier ist er.

Auf Platz 6 bleiben wir bei John Carter, dem Mann hinter Dreams Are Ten a Penny. Als der einen seiner letzten großen Hits schmiedete, muss er die Sonne im Herzen getragen haben. Beach Baby hatte diese unverschämte Catchiness von Kalifornien. Goldene Sonnenuntergänge, schillernde Harmonien, so wie sie nur die Beach Boys ablieferten. Im Ergebnis wurde der Song nicht nur ein Hit. Viele hielten ihn sogar für den letzten großen Wurf der Männer aus dem Wilson-Clan. Dabei entstand der Song in einem Studio mitten im verregneten London der 70er. Trotzdem, der Song ist ein Original, nur atmet er den Geist des Golden State. Kein Wunder, dass die Nummer 1975 regelrecht durch die Decke ging. Das alles blieb auch im fernen Südafrika nicht ohne Folgen. Das Budget-Label MFP, das bedeutete so viel wie Music for Pleasure, hatte für den von der Apartheid gegeißelten Staat eine Plattenserie mit lauter Hitkopien ausgedacht. Springbok Top 20 stand auf den Platten, die fernab des Nabels der Popwelt begeisterten. Budget Music pur. Die Ingredienzien sind jedem Hörer inzwischen wohl bekannt. 20 Hits, alle sorgsam von Studioprofis nachgespielt und auf dem Cover eine möglichst knapp bekleidete Schönheit, um im regionalen Supermarkt die meist männlichen Käufer zu verzaubern. Dass diese Version der, nennen wir sie mal Springbok All-Stars, so nah am Original vorbeischrammt, liegt an der Besetzung des Ensembles. Oft waren das dieselben Musiker, die schon das Original eingespielt hatten und jetzt noch ein zweites Mal an der Covermusik verdienten. Manchmal war das ein besseres Geschäft, als in einer der unzähligen Progressive-Rock-Gruppen jener Tage das Dasein als Sidegig zu fristen. Hier sind die Springbok All-Stars mit ihrer Version von Beach Baby.

Übrigens inspirierten die Cover dieser Schallplatten die Band Springbok Nudestars zu ihrem Bandnamen. Ein weiterer Beweis, wozu Budget Music alles gut sein kann. Mit unserem Platz 5 springen wir in die späte Zeit der Soundalike-Schallplatten aus dem Hause Hallmark, Top of the Pops. Der Synthesizer hatte längst Einzug sowohl in die Proberäume, die Wohnzimmer und vor allem in die Charts gehalten. Das folgende Stück ist keineswegs ein Relikt des Space Rock und erst recht nicht auf inzwischen veralteten, monströsen Apparaturen eingespielt. Orchestral Maneuvers in the Dark, kurz OMD, waren fasziniert vom Krautrock und bauten jetzt ihre eigene Version der teutonischen Klanggewitter. Je nachdem, wie man draufschaut, war das Ergebnis entweder ein Geniestreich oder ein Albtraum. Die ehemals sperrige Elektronik geriet in den Händen britischer Twins zu charttauglichen Miniaturen, wie zum Beispiel Maid of Orleans, das ist unsere Nummer 5. Während Chicory Tip ein paar Jahre zuvor noch einen bandexternen Elektronikexperten anheuern mussten, um ihren Moog-Synthesizer einzusetzen, konnten Andy McCluskey und Paul Humphries die inzwischen handlichen Apparate ohne Probleme selbst bedienen. Die inzwischen meist japanische Technik hörte auf Namen wie Roland oder Korg und war vor allem eines: erschwinglich. Das machte auch die Arbeit der Top of the Poppers einfacher, die mit ihrer Version von Maid of Orleans trotzdem alles andere als ein Glanzstück hinlegten. Vielleicht wussten die Mietmusiker auch, dass im Zeitalter der ständigen Verfügbarkeit des Pop und dem neuen Musikfernsehen aus Amerika ihre Tage gezählt waren. Grund genug, den Song einmal anzuhören. Fans von OMD rufe ich zu: Ihr müsst jetzt stark sein.

Wenige Jahre zuvor sah das alles noch ganz anders aus. Die künstlichen Klänge waren die reinsten Heilsbringer für Hallmark. Als die Apparate Mitte der 70er endlich billiger wurden und junge Firmen aus Fernost in den Markt drängten, leistete man sich bei Bruce Baxter und seinem Top of the Poppers Team auch ein paar der schwarzen Wunderkästen. Der Vorteil lag auf der Hand. Die plötzlich modernen Synthesizer-Instrumental-Hits wie Magic Fly konnten fast exakt kopiert werden. Ein veritables Wunder in Platinen und Oszillatoren war eine Nummer des französischen Visionärs Jean-Michel Jarre. Als Sohn des Komponisten und dreifachen Oscar-Preisträgers Maurice war ihm Musik, Kultur und Vision in die Wiege gelegt. Dass seine epochale Suite Oxygen sogar zum Pop-Hit avancierte, lag an der Zugänglichkeit seines Sounds und den großen Melodien. Jarre verstand es meisterhaft, sperrige Elektronik zu romantisierenden Klangmaschinen umzunutzen. Oxygen 4 wurde zum Hit und für die Top of the Poppers zur Blaupause kommender elektronischer Großtaten. Hier kommt Oxygen, Top of the Poppers.

Wir kommen zu Platz 3. Und bei diesem Titel geht es weitaus prosaischer zu. Der legendäre britisch-indische Produzent Bidu hatte eine Vision. Er wollte Disco-Musik für den täglichen Gebrauch umnutzen, was ihm mit seinem Bidu-Orchestra später auch gelang. Wohl jeder hat seinen Sound unbewusst schon einmal als Aufzugbeschallung im Warenhaus gehört. Den Grundstein seiner Karriere legte er allerdings auf dem Höhepunkt der Kung-Fu-Welle. Die martialische Kampftechnik war teilweise so populär, dass sie im Mainstream landete. Das nutzte der Sänger Carl Douglas für einen Song. Für die Aufnahme, die Produktion und das ganze Drum und Dran stand allerdings Bidu gerade. Erst er machte das Lied mit seinem zwingenden Arrangement zum Hit. Schon damals mit dabei, der spätere Tina Charles-Entdecker Lee Vanderbilt. Glaubt man zeitgenössischen Interviews, war dessen Beitrag auf Kung Fu Fighting zwar von geringem Ausmaß, dafür aber von höchster Bedeutung. Lee war nämlich für das zackige Hu und Ha im Song zuständig. Das, so albern das klingt, verpasste dem Stück tatsächlich erst den Drive, der für eine Hitsingle unverzichtbar ist. Bei der unvermeidlichen Top-of-the-Poppers-Version, die wir jetzt auf Platz 3 hören, durfte er endlich selbst ran. Lee war der Mann für Soul und Funk vom Schlager eines Stevie Wonder im Team von Tony Rivers bei Hallmark. Hier singt er sich jetzt durch die Hymne des Kung-Fu. Alles muss raus, feiert das mit einem dreifachen

Es geht mit großen Schritten auf den Gewinner zu und beinahe hätte es diese Nummer hier geschafft. Immerhin ist es niemand anderes als Elton John höchstpersönlich, der hier den Smasher Neanderthal Man von Hot Legs intoniert. Hot Legs war selbst kaum mehr als ein Studioprojekt und nach dem eher kuriosen Novelty-Hit über den Neandertaler, seine Gattin und die Mysterien der Liebe machten sie sich auf ins England der Moderne und mutierten zu 10cc, eine echte Hitband. Für Reg Dwight, wie Elton damals noch hieß, waren die Soundalike-Aufnahmen eine wunderbare Chance. Zum einen lernte er, wie es im Studio zuging und wie man präzise und schnell arbeitet. Andererseits verdiente er hier das nötige Kleingeld und knüpfte wichtige Kontakte. All das ermöglichte seine Weltkarriere erst. Ein Star, geboren aus der Ersatzwirklichkeit der Budget-Label. Sein Neanderthal Man klingt, und das meine ich nicht despektierlich, sogar besser als die Originalaufnahme. Als Beleg für meine These zitiere ich sinngemäß aus den Memoiren der Songschreiberlegende John Carter. Der meinte, wenn Reg eine Nummer als Demo eingesungen hatte, dachten wir oft, warum noch einen echten Sänger suchen? Besser wird das sowieso nicht. Und jetzt Sir Elton als Neandertaler.

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1: Die Fanfare ist erklungen, das Feld ist bereitet. Ladies and Gentlemen, hier ist sie, unsere Nummer 1 der Kopien, Soundalikes, Abziehbilder und Chimären der Schattenwelt. Als Boss der Top of the Poppers war Tony Rivers für die schwierigen Sachen gleich selbst zuständig. Bohemian Rhapsody sang er gleich selbst, doch auch wenn es um den lasziven Slang eines Mark Bolan ging, holte Tony niemand anderes als sich selbst ans Mikro. Tatsächlich gelingt den Top of the Poppers hier das fast Unmögliche, eine schlüssige und gleichzeitig feurige Coverversion eines der Archetypen des Glamrock, Children of the Revolution. Echte Größen haben sich an diesem Song über die Jahrzehnte die Zähne ausgebissen. Die Struktur ist primitiv, doch der Vibe ist einzigartig. Rivers gelingt der Spagat perfekt, mehr noch. Auch Gitarrist Clive Hicks schafft die seltene Balance zwischen sauberer Kopie und einem Nanometer eigener Inspiration. Man könnte auch sagen, das Ding ist ein Brett. Anders, aber trotzdem wuchtig wie das Original. Clive war einer der meistbeschäftigten Session-Gitarristen des Königreiches und spielte auf absoluten Top-Produktionen, aber ebenso auf den billigen Coverversionen für Hallmark. Zur Krönung unseres kleinen Name-Dropping-Exzesses sei noch die Chorstimme von Mutt Lange erwähnt, Robert John Mutt Lange, um es genau zu sagen, der hier im Hintergrund brilliert. 10 Jahre später wurde der Typ einer der einflussreichsten Rockproduzenten des Planeten. AC/DC, Def Leppard, Shania Twain, das war alles Mutt. Ein Künstler, gestellt durch die harte Schule der Soundalikes. Tja, und das war sie, die zweite Top 10 des schlichten Geschmacks. Und damit endet auch meine erneute Reise durch die Welt der Budget Music. Diese und alle anderen Folgen könnt ihr jederzeit auf unserer Landingpage bei NRVision nachhören. Dort findet ihr jetzt insgesamt 10 Folgen Alles muss raus, Pop und Co. zum Sonderpreis. Ich bin Jochen Oberlack, der Ramschhändler eures Vertrauens, und ich hoffe, wir sehen uns wieder irgendwo an den unendlichen Wühltischen des Pop. Bleibt sauber. Bleibt stabil. Und hier kommt unsere Nummer 1. Top of the Poppers play Children of the Revolution. Bye-bye.

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